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1: Guten Tag aus Caorle und seinen wunderschönen Stränden.
2: Herzlich willkommen an unsere Zuhörer. Heute werden wir einen der Schätze der venezianischen Küste entdecken, Caorle und seine wunderschönen Strände. Der Hauptgrund, warum die Touristen hierher kommen, sind die langen Sandstrände, die allmählich ins Wasser übergehen und somit ideal für Familien mit Kindern und Spaziergänge im Wasser sind. 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In Caorle ist es tagsüber locker bewölkt bei Werten von 13 bis zu 20 Grad. In der Nacht sind Teile des Himmels mit Wolken bedeckt bei einer Temperatur von 15 Grad. Bis Sonntag in der Sporthalle von Caorle wird ein nationales Jugendfinale ausrichten. Die besten italienischen Under-17-Männer-Volleyball-Mannschaften werden um den Titel kämpfen. Freitag im Levante Strand, Frühlingsspiele, Segel für Jungen und Mädchen von 10 bis 18 Jahren. Freitag, Samstag und Sonntag in Pala Expo Mar ab 9 Uhr Finale der italienischen Soft Darts Mannschaftsmeisterschaft. Und bis Sonntag, den 7. Juni, Caorle Sea Festival 2026. Die Initiative, die zur dritten Auflage gelangt, wird 17 Street Artists beherbergen, die rund 20 große Werke aufwenden, die von öffentlichen und privaten Trägern aus der Region zur Verfügung gestellt werden, malen. Um Samstag und Sonntag im Schloss Brussa, Kirmes von Castello di Brussa, Önogastronomisch Volksfest. 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
4: Sono le 8:29.